0: Na? Harry ist Portugiesi. Er wäre zu Amerika.
1: Portugiesisch. Ja.
0: Aussehen!
1: Justin.
0: Harry,
1: Ja.
0: oh, Hanela.
1: Ich habe
0: Was war denn da?
1: eine Runde
0: verändert.
1: Was soll das?